0: So, alle da hinten auf den Wiesen und den Kinos. 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
1: Ich denke, du hast dir das aufgeschrieben.
0: 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Achtung, jetzt.
1: Wahnsinn.
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2: Jetzt in der Nacht ist es klar oder nur leicht bewölkt und trocken bei Temperaturen zwischen 15 und 8 Grad. Tagsüber dann vielerorts sonnig und trocken, nur ganz im Norden kann sich mal ein kurzer Schauer dazwischen mogeln. Die Höchstwerte liegen bei 25 bis 33 Grad.

0: So, alle da hinten auf den Wiesen und den Kinos. Also hier ist der Bär los. Können wir das nochmal hören? So, ich weiß jetzt gar nicht, wie die ganzen Plätze heißen. 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
1: Ich denke, du hast dir das aufgeschrieben.
0: Habe ich auch, der Zettel ist aber weg. Ja, wir sind immer top vorbereitet und so weiter. Pass auf, jetzt alle Leute da draußen machen einmal so viel Lärm, dass wir das hier bei der Secret Stage hören. Achtung, jetzt.
2: Wahnsinn.
3: Ich schaff's nicht.
0: Ich höre auch nichts mehr. Wo waren wir stehen geblieben?

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0: Laut FM Wetter.
1: Im Norden ist es windig, an der Nordsee stürmische Böen und Schauer. Sonst neben Wolken länger Sonne, vielleicht auch mal ein Schauer oder Gewitter von der Mitte bis in den Osten. In der Nacht ziehen vorerst letzte Schauer und Gewitter nach Nordosten ab. Ein paar Tropfen am Alpenrand, im Süden und in der Mitte glatt es auf, an den Küsten noch etwas Regen. Heute am Tag 19 Grad in Ostfriesland bis 28 Grad in der Oberpfalz. In der Nacht 15 Grad an den Küsten und 7 Grad in der Eifel.

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0: Laut FM Wetter.
1: Jetzt in der Nacht ist es klar oder nur leicht bewölkt und trocken bei Temperaturen zwischen 15 und 8 Grad. Tagsüber dann vielerorts sonnig und trocken, nur ganz im Norden kann sich mal ein kurzer Schauer dazwischen mogeln. Die Höchstwerte liegen bei 25 bis 33 Grad.

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3: Ilsenburger News. Das Wandern im Harz macht einfach Spaß, ja. Und selbstverständlich ein Weg durch das Ilsetal in Richtung Plessenburg oder wo auch immer hin ist einfach wunderbar. Man sieht an den Seiten die Ilse plätschern, ja, die Forellen, die schwimmen dort. Man kann ihnen förmlich zuschauen, wie sie sich dort wohlfühlen. Man kann Steine übereinander stapeln. Und man kann selbstverständlich da auch gegrillte Sachen essen. Ja, lecker, lecker, lecker. Ich freue mich auch schon. Ich werde demnächst bald mal wieder durch das Ilsetal wandern. Und natürlich Würstchen, Buletten und ja, vielleicht sogar ein kühles Bier trinken. Mal schauen, ja, in der Nähe des Parkplatzes. Da kann man auch sein Auto hinstellen und dann natürlich in den Wald wandern. Ich empfehle zu dieser Jahreszeit selbstverständlich immer eine lange Hose anzuziehen, allein wegen der Zecken, die es halt so in diesen Wäldern und in den Sträuchern halt gibt, und selbstverständlich festes Schuhwerk. Ja, bitte, bitte, bitte schön wandergerecht anziehen, und dann macht das Wandern im Harz natürlich durch das Ilsetal in Ilsenburg besonderen Spaß. Ja, oben, ganz oben, findet man dann auch die Ilsefälle und die Ilsequelle. Und was gibt es Schöneres als Natur pur? Eure Olivia aus dem Sendestudio in Ilsenburg, Sendestudio 1 von Radio SSC. 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
5: Hallo liebe Zuhörer, hier ist Jürgen Doberstein, genannt auch Dobermann. Viele kennen mich aus dem Boxsport. Ich würde heute sehr gerne Gennady Chudinovic grüßen und Etienne Kinzinger. Das sind zwei starke Ringer aus dem Saarland, die sich für Olympia qualifiziert haben und jetzt auch in Tokio starten werden. Hiermit wünsche ich euch ganz viel Glück und Erfolg. Ja, und ich wünsche mir heute meinen persönlichen Song von Sin City, Fight Night. Vielen Dank, ich wünsche euch allen ein schönes Wochenende.
3: Hallo Jürgen, ich grüße dich. Ja, guten Abend aus dem Harz hier bei Radio SSC, und selbstverständlich schicken wir gerne deine Grüße zu den Olympianiten. Wir haben selbstverständlich den Song, den Jürgen Doberstein sich gewünscht hat. Gerne senden wir natürlich über unser Radio SSC die Grüße. Liebe Grüße, alles Gute, habt viel Kraft und vertretet Deutschland. Gut. Herzlichen Dank fürs Zuhören, und hier ist natürlich der Song von Jürgen Doberstein, Fight Night.

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0: meine Herren, ein herzlich willkommen zur zweiten Runde zur großen Schlagerzirkus. Die große Frühlingsshow hier im wunderbaren Radio, wo Sie gerade eben eingeschalten haben. Ja, meine Wenigkeit als Julian Wien und der Wilfried.
1: Tag auch.
0: Und der Hein?
1: Ja, der ist heute nicht da.
0: Der ist heute nicht da zum Sonntag? Egal. Wir machen heute trotzdem ein spektakuläres, wunderbares Radioprogramm für Sie, die große Schlagerzirkus. Ich kann nur sagen, es wird wirklich mega. Wir haben auch viel vor, oder?
1: Wir haben eine Menge vor. Ja, wir haben insgesamt, sage ich mal, so 14 Stunden vor uns.
0: 14 Stunden, ja, da haben wir wirklich eine große Reise mit Ihnen. Also bleiben Sie wirklich dran. Aber Wilfried, weißt du eigentlich, es ist ja schon eine Woche her. Wie hast du die große Show, ist sie eigentlich erlebt? Den Eurovision-Contest?
1: Ja, da halte ich mich jetzt raus.
0: Oh, ich muss sagen, es war spektakulär eigentlich, weil in der letzten Runde Israel zwischen Bulgarien.
1: Ja,
0: es war schon knapp, oder?
1: Es war knapp, das Publikum hat...

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1: Ja, meine lieben Zuhörer und Zuhörerinnen, es ist begonnen, der große Schlagerzirkus. Ich begrüße ganz herzlich Ihr Moderator Julian Wien und an meiner Seite der Wilfried Mayer.
2: Ja, auch ein herrliches Moin hier. Ich freue mich, mit dem Julian diese Sendung, den großen Schlagerzirkus,
1: die große Pfingstshow zu präsentieren zu Pfingsten.
2: Ganz genau, so ist es.
1: Also ich kann Ihnen sagen, wir haben was wirklich wieder was Schönes vorbereitet für Sie. Kundenbunter Zirkus-Schlagermix. Ich kann Ihnen sagen, die Größten der Größten sind mit am Start, glaube ich, ne, Wilfried?
2: Jo.
1: Was haben wir denn noch vorbereitet? Das glaubst du, Heine ist bestimmt auch noch mit am Start,
2: du,
1: oder?
2: Das weiß ich nicht. Im Moment ist er nicht da, aber es könnte sein, dass er tagsüber noch mal reinschneit. Ich habe Ihnen ja gesagt, dass die Sendung läuft, aber vielleicht kommt er noch.
1: Ich glaube schon. Aber ich glaube, was machst du so Pfingsten?
2: Pfingsten oder lächst du dir oder im Stall gekommen, ne? Nee, Blödsinn, ne? Ja, das gibt ja dieses schöne Lied, Ostern wäre sie dick und drall. Nee, ja, zu Pfingsten, da sitze ich hier, ja, und mach Musik, ne?
1: Und ich bin mit am Start.
2: Genau so ist es. Und wollen wir jetzt mal ein bisschen den Hörern sagen, was sie jetzt an Liedern erwartet?
1: Na klar.
2: Dann fangen wir an.
1: Wir haben den Größten, den Größten, den Florian Silbereisen. Weil es wird jetzt richtig schön sommerlich. Der Sommer, Nachtsgefühle, kommt jetzt mit seinem wunderbaren Song. Dann kommt die Sonja Liebing, Nein, Baby. Und dann kommt Howard Camdell. Oh, you bist?
2: Our Best.
1: Our Best. Ja, und was heißt denn Our Best?
2: Unser Bestes. Und dann der Ben Zucker. Wir stoßen an. Ist zwar noch ein bisschen früh, aber macht ja nichts.
1: Wir stoßen also auf die große Schlagerzirkus.
2: Ganz genau, darauf stoßen wir an. Ja, so ist das. Genau, ja.
1: Auf geht's hier. Auf allen Radiostationen. Gute Unterhaltung.
2: Ja, und natürlich viel Spaß. Ne? Und ja, nun lassen wir den Florian Silbereisen seine Sommernachtsgefühle loswerden.
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1: Ja, RBSW für den Beat. Hier ist ja der große Schlagerzirkus, die große Pfingsttour zum Pfingsten. Ihr Moderator Jürgen Wien und...
2: Ja, der Willi aus Hamburg ist natürlich immer noch mit dabei, ne?
1: Na, ja. Aber Wilfried, ich habe ja vorhin gesagt, Pfingsten. Ich meine, ich weiß ganz genau, als Leipziger, die ganzen Leute kommen nach Leipzig. Warum?
2: Woher soll ich das wissen?
1: Welf Gottig wird doch da ganz groß gefeiert.
2: Was wird da gefeiert?
1: Welf Gottig! Sie verkleiden sich und sind
2: ach,
1: schwarz
2: so, die
1: und stinken ja dann so.
2: Ach so, die Schwammen.
1: Ja.
2: Die ziehen sich dann ganz schwarz an.
1: Ja.
2: Ne, und sind auch dementsprechend weiße Gesichter oder so irgendwie. Irgendwie so war das. Nein, stimmt natürlich nicht.
1: Ja.
2: Gothic ist eigentlich dunkle Kleidung und es ist eine Richtung. Und nur mal so nebenbei, wenn jemand in Gothic-Klamotten rumläuft, der ist nicht, geht nicht unbedingt auf den Friedhof. Nein. Ja, das ist doch so. Die Leute denken immer, wenn du so angezogen bist, Gothic, das sind so Friedhofsgänger, die da auf dem Friedhof irgendwas, das stimmt alles nicht. Nein.
1: Aber ich

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3: Sie müssen das tun, ne?
4: Ja, das
3: Weil
4: stimmt,
3: hier steht
4: ja.
3: nämlich die Christine Stark. Lass mich gehen. Nein, sie bleiben natürlich hier, ist ja klar. Dann, der Nächste.
4: Weil du es bist, Wilfried, mit den Roland Kaiser.
3: Ja, ich bin immer so.
4: Ja.
3: Dann der Cimino, der Rossi. Magische Momente.
4: Hier in dem wunderbaren, großen Frühlings... Ja, dem Frühlings...
3: Zirkus, genau, ja. Wir haben Zirkus, ja, ja. Und?
4: Ach ja, die darf ja auch hier nicht fehlen, die Kerstin Ott. Wir sind hier richtig Rockstar.
3: Genau, und jetzt legen wir auch los. Jetzt haben sie uns lange genug gehört, ne, gesabbelt. Na, ist ja immer so, ne, sabbeln wollen wir ja nicht hauptsächlich Musik spielen, ne?
4: Das stimmt, und wir gucken mal, wo der Hein bleibt, ne?
3: Ja, den gucke ich auch mal. Muss ich mal gucken, wo er bleibt. Okay, dann.
4: Bis dahin, gute Unterhaltung hier bei den wunderbaren Radiostationen, bei der großen Pfingstshow, bei den großen Schlagerzirkus.
3: So ist es. Auf geht's, Christine, fang an, lass mich gehen.

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1: Hier bei den wunderbaren Radiostationen, bei den großen Früh...
2: Ich hatte doch gesagt, ich komme. Könntest du nicht mehr auf mich beten werden? Wilfried hatte doch gesagt, dass er mich angerufen hat. Und jetzt sammelst du da wieder rum und ich stehe hier wieder, wie immer.
1: Naja, man weiß es ja nicht.
2: immer dasselbe, was macht ihr hier eigentlich gerade? Ach so, ich sehe gerade den großen Schlager-Zirkus.
1: Ja, na klar.
2: Woher? Und ich bin eine Clown oder was?
1: Was? So ist es?
2: Die Elefanten stehen vor der Tür, die muss ich noch Bescheid sagen.
1: Na, dann hol sie doch mal rein.
2: Nee, die passen hier nicht rein. Der Raum ist doch viel zu klein, man.
1: Ach so?
2: Was machst du denn für ein Blödsinn hier? Kannst du nur nicht merken.
1: Na ja.
2: Aber ich bin ja gerade rechtzeitig gekommen.
1: Das stimmt, weil die Uldis passen, ja, und der Uldi ist jetzt gekommen.
2: So, pass mir auf, mein Freund, ja. Also, du kannst dir sagen, was du willst.
1: Ne? Ja?
2: Aber Uldi, ne? Du, also das ist schon, ich bin kein Uldi.
1: Na doch, das bist
2: Nein,
1: du.
2: Nein, ich bin ein Mann eines gewissen gesetzten Alters, mein Freund. So hört sich das besser
1: ja,
2: an.
1: Ja, ich weiß nicht, meine lieben Zuhörerinnen, meinen Sie das auch?
2: Der sabbelt ein Blödsinn, der Mann.
1: Eigentlich ist ja sonst er, der sonst so ein Blödsinn labert.
2: Also gleich geht das los, ne? Ich meine, ich weiß ja nicht, er wollte irgendwann noch mal nach Hause, aber dann nach Hause kommt, weiß ich nicht, wenn der so weit. Er macht ja weiß ich gar nicht.
1: Aber Hein, hast du denn guten Witz für uns?
2: Nee, Moment nicht, der kommt nachher noch.
1: Ach so? Muss ich erst mal vorbereiten.
2: Ja, ich bin noch gerade in die Tür gekommen, ne? Ist auch so. Also immer die Witze wollen die Leute immer sofort haben, ne? Nee, man muss ja nochmal denken. Also, nee, wir haben hier den Vincent, den Groß, mit dem Olaf und dem Flipper.
1: Ja.
2: Nee, Olaf, der Flipper. Der andere Flipper, das war ja der immer, ne? Wir lieben Flipper. Aber den lassen wir mal weg. So, Drinking Wine Feeling Fine steht hier.
1: Ja.
2: So, dann kommt die Lena, die Valaitis mit Ob es so
1: oder so, anders kommt's.
2: Richtig, so. Und dann, jo, diese Scheibe ist ein Hit. Jo, der Insterburg und Co. und der Karl Dahl. Und du, was heißt du? Das passt richtig für dich.
1: Der Nico Hack mit Schmidtchen Schleicher.
2: Jo, der Schmidtchen Schleicher, nee, der Julian Schleicher.
1: Aha.
2: Jo, und dann nehmen wir noch, oh, das ist was für die Männer, die,
1: ja,
2: die ja immer sorgen, die Weiber, die tun ja den ganzen Tag nichts, ne? Die Johanna von Kotzian, die hat ein schönes Lied. Und das heißt, das bisschen Haushalt ist doch kein Problem, sagt mein Mann. Jo, sagt die dann abends.
1: Und dann kommt Palim Palim.
2: Genau.
1: Pommes frites.
2: Ja, eine Flasche Pommes frites. Hast du eine Tüte dabei?
1: Ja.
2: Nee, das war ja umgekehrt.
1: Ja,
2: ne?
1: Das stimmt.
2: Das war ja umgekehrt. Ich hätte gerne eine Tüte Pommes frites.
1: Ja.
2: Hast du eine Flasche dabei? So war das. Ja, die Dieter Hallervorden und die Helga, ne? Und die haben die Wanne voll, ja.
1: Ich glaube, wir haben jetzt auch die Wanne voll, weil es geht jetzt kunterbunt wieder durch ein wunderbares Programm hier bei den wunderschönen Frühlings... dem Frühlingssitz. Nein, auch den Frühlingssitz. Aber in kunterbunt dann... schönen Schlagerzirkus.
2: Genau.
1: Und die jetzt, große Pfingstshow.
2: Und jetzt
1: den Hein und der Wilfried kommt wieder später. Ihr Julian Wien, ihr Moderator.
2: So, und jetzt kommt noch wieder, wie gesagt, nicht der Vincent Gross, die machen den Anfang und der Olaf der Flipper und die sagen dann, trinkst du schön, dann fühlst du dich schön. Ja, drinking wine, feeling fine. Aufgeregt.

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1: Die Lieder ein bisschen aus der Vergangenheit, aus den 70ern. Ja, und jetzt sind wir wieder in der heutigen Zeit, in der Gegenwart. Ja, und natürlich geht's hier mit dem Zirkus weiter. Ich habe vorhin gehört, der Hein, der hat so ein paar Elefanten mitgebracht. Ja, die hat er tatsächlich hier reingebracht. Allerdings nicht die echten, sondern so kleine Spielzeugelefanten. Sieht ganz lustig aus im Moment hier. Wir haben ja nun leider kein Fernsehen, sonst könnten Sie das sehen. Ne? Ja, und erst kurz mal nach draußen. Ja, er muss mal wieder seine Lunge ein bisschen bewegen, beziehungsweise bearbeiten. Naja, so ist das eben halt, ne? Ja, aber wir sind immer noch beim Schlagerzirkus, beim großen Pfingstfest, hätte ich bald gesagt. Nein, das Pfingstfest fängt erst morgen an. Nein, aber bei der schönen Pfingstzeit, die wir hier zusammen mit Ihnen, mit den Schlagern haben.
2: Richtig. Also ich kann nur sagen, wir haben wirklich viel vor. Aber was macht man noch so im Pfingsten? Was glaubst du, Wilfried?
1: Du weißt du, ich habe da wirklich keine Ahnung, was die Leute zu Pfingsten machen. Einige, die legen sich ja einfach so hin und sagen, ja, dann relaxen die so. Na ja, was soll man Pfingsten eigentlich machen? Außer es gibt dann auch noch die Leute, die ja Pfingsten dann in die Kirche gehen.
2: Das stimmt,
1: die gibt's ja auch. Und die Leute, die jetzt gerade aus der Kirche kommen oder in der Kirche waren, die begrüßen wir natürlich auch recht herzlich.
2: Ganz groß hier. Schön, dass Sie eingeschaltet haben.
1: Ihm ist die glatt die Sprache verschlagen.
2: Ich weiß nicht ganz. Wir haben trotzdem gute Unterhaltung hier und ich glaube Sie auch, dass Sie ja richtig eingeschalten haben bei den wunderbaren Radiostationen, wo Sie gerade eben sind, vielleicht im Ausland, vielleicht im Urlaub, ja, und vielleicht zu Hause ganz gemütlich von zu Hause zu schauen oder besser jetzt zuhören. Ich bin ja sonst auf Sendung, wo Sie mich sehen. Und ich kann nur sagen, jetzt kommt Wilfried.
1: Die Maite, die
2: Ach
1: Kelly.
2: Ja? Ist es einfach so passiert?
1: Nein, nicht, es ist einfach so passiert. Das steht da nicht. Das
2: es
1: steht,
2: ist einfach passiert.
1: Genau, das ist ein Unterschied, ob das einfach so passiert oder einfach passiert. Denn
2: ja.
1: Sie wissen ja, man kann ja mit einem Komma, das ist ja die deutsche Sprache, einen ganzen Satz verändern. Ne? Zum Beispiel, wenn ein Kumpel kommt und sagt, sag mal, was ist denn mit deiner Freundin? Bist du noch mit ihr zusammen? Nein, sie wollte nicht. Dann sagt der andere, Moment, das habe ich aber anders gehört. Sie wollte, du nicht. Siehst du das mit dem Komma, ne? Ja.
2: Also, es ist einfach passiert und ich glaube, heute passiert noch ganz viel hier bei einer wunderbaren Radiostation mit Ihnen bei den kunderbunten Schlagerzirkus bei der Pfingstshow. Auf geht's hier mit meinen

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1: So, meine lieben Zuhörer und Zuhörer, hier bei den wunderbaren Schlagerzirkus. Ja, bei der großen Pfingstschau. Mit meiner Weise hier an meiner Seite ist ja der liebe Wilfried. Grüß dich.
2: Der Junge, der hat mit seinen Nerven. Sehe ich aus wie Wilfried?
1: Ich habe ja ihn auch vergessen, also den Hain.
2: Junge, der kann ich überhaupt nicht, der braucht. Der hat auch schon eine Brille. Du musst mal nach Bode. Ach nee, Vielmann ist schon besser, ne?
1: Naja, ich habe jetzt Apollo auf.
2: Ach, Apollo? Nee, Moment mal. Apollo, das waren noch die Raketen, ne? Oder nicht?
1: Das stimmt, ja.
2: Was haben die denn mit einer Brille zu tun? Die Astronauten haben noch keine Brille.
1: Also weiß ich nicht, erklär mal.
2: Nee, das werde ich jetzt irgendwie. Ich lohne mir einen Ruder mit, Mann. Ich bin froh, dass ich hier auf der Erde leben kann. Was soll ich denn noch im All? Da kriegst du doch keine Luft da oben.
1: Naja.
2: Ist doch Vakuum.
1: Wir können ja mal hochfliegen.
2: So nach dem Motto, du, Papa, weißt du, was Vakuum ist? Nee, frag mal Mama, ich hab's gerade nicht im Kopf. Ja, ja, so ist das. Ja, ja. Genau so.
1: Aber Wilfried, oder besser gesagt, der Hein kann jetzt mal. Wie ist denn der Akkuzustand bei dir?
2: Welcher Akku? Welchen meinst du? Vom Handy? Vom Tablet?
1: Von dein Akkuzustand?
2: Mein Akku?
1: Ja.
2: Der ist voll.
1: Der ist voll?
2: Jo. Nee, nicht so voll wie ihr meint. Nee, ich hab noch nichts getrunken, du. Nee, mein Akku, der ist noch richtig gut.
1: Ja, ich dachte, dass wir dann mal für 2 Stunden mal erstmal Kaffee trinken gehen und so.
2: Ach so, meinst du, da hast du nicht gesagt.
1: Naja, ich hab gesagt, dein Akkuzustand. Also ja, wie viel Power du noch hast.
2: Ach so,
1: ein bisschen mitdenken. Naja, kannst du nicht mal mitdenken. Ich kann schon mir das vorstellen.
2: Sag mal, Leute, der ist so frech. Das darf nicht wahr sein. Der frisst dir hier die Haare vom Kopf, was Wilfried mir erzählt, wenn der den Willi besucht. Ja, und dann meckert er nur rum. Naja, ist ja jetzt auch egal. Nee, wir wollen ja einen schönen Kuchen essen, ja, so einen Buttermilchkuchen. Den hat nämlich die Katja gemacht, aber richtig gut. Der riecht
1: bis duftet, hier. Ja. Hin.
2: Aber hallo, du. Ja, Buttermilchkuchen, ne? Ja, da wird einfach mit Buttermilch gemacht, mit Mehl, ne? Und dann kommt nachher noch so Sahne da oben drauf, ne? Und Kokosraspeln. Und dann noch Sahne zum Schluss, ne? Ja, und schon Kaffee.
1: Jo. Aber bitte mit Sahne.
2: Ja, wolltest du das jetzt spielen oder was?
1: Nein, sondern wir gehen ja Hand in Hand gemeinsam durch diese wunderbare Sendung mit Ella endlich.
2: Das stimmt.
1: Ja? Jo, dann kommt Nick P. mit
2: Madre Mia.
1: Ja, und dann...
2: Das ist ein Lied für mich, du. Das ist die Simone.
1: Ich wollte gerade eben sagen, aber der Superman bist du nicht.
2: Woher willst du das wissen?
1: Was ist Wilfried?
2: Pass mal auf, wir können ja gleich mal rausgehen. Dann siehst du, wer Superman ist, du. Also.
1: Also, es ist die Simone mit Superman.
2: Ja.
1: Ja. Und jetzt kommen die zwei. Ich glaube, die kann man in der ganzen Schlagerbranche ja nicht wegdenken. Und ich glaube, auch wenn wir schon davon gesprochen haben, dass wir ins Weltall, wollen wir erstmal gemeinsam fliegen mit denen Schlagerpiloten mit Romana.
2: Nee. Das steht doch nicht. Da steht Ramona.
1: Ich meine die Ramona.
2: Ja, dann sag das doch auch, Mann.
1: Naja, ich wollte nicht, dass du zu kurz kommst.
2: Ja, und siehst du, guck mal, das kann passieren. Das passiert nämlich gleich bei Ihnen. Ne? Jetzt kommt nämlich der Joy Heindle und der verliert nämlich die Kontrolle.
1: Du kann ich nicht ganz vorstellen, aber gut.
2: Ja, gut, okay.
1: Aber mit dir Hein, ja.
2: Also wir essen jetzt mal mit dem Kuchen, ne? Ihr vielleicht auch, ne? Dann guten Appetit beim Kuchenessen, ne? Weiß man ja immer nicht. Jo, und bis dann, ne? Wir melden uns dann wieder, ne?
1: Auf geht's hier bei der wunderbaren Schlagerzirkus-Show in der Pfingstschau-Zeit.

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1: Hallo, holla, ja, ja, ja, hallo.
2: Holla hier, holla, holla, was? Holla, holla.
1: Holla hier? Ich dachte, ihr habt so ein schönes Lied.
2: Weißt du, Reklame jetzt? Holla, holla, holla, holla, oder was ist los hier?
1: Holla hier.
2: Holla ho.
1: Ja. Holla hier, hier, hier.
2: Holla ho.
1: Ja, das ist hier die Schlager-Zirkus-Show. Wir haben auch richtig gute Laune hier, weil wir haben wieder die besten Hits aller Zeiten. Und ich glaube, auch ein bester Hit hat auch da Wilfried.
2: Ich habe einen Hit?
1: Ja.
2: Wieso habe ich einen Hit? Wo habe ich einen Hit? Der Ross Antoni hat einen Hit, aber nicht ich.
1: Das stimmt, überall ist Liebe, ne?
2: Ja, weil überall ist Liebe, genau. Ja, love, love is everywhere.

0: Allerdings der Julian, nicht der Wien, sondern nein, der Reim.
1: Der Reim.
0: Der singt nie wieder. Warum singt er eigentlich, wenn er sagt nie wieder? Kannst du mir das erklären?
1: Nicht. Weiß ich auch nicht.
0: Ja, ich auch nicht.
1: Nie wieder mit dir moderieren, Wilfried, oder?
0: Oha. Oh. Hört euch das an. Frech ist er auch noch, weißt du?
1: Also. Ah, aber am Ende lieben wir uns sowieso, ne?
0: Ja, genau. Ja, ja.
1: Mit ja. Den Daniel Sommer hier.
0: Ja, aber genau. Aber wir machen jetzt erstmal den Ross Anthony mit seinem Überall ist Liebe.
1: Richtig hier bei dem wunderbaren Schlagerzirkus bei der Fink Show mit ihren Moderator Julian Wien und Wilfried. Auf geht's hier.

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1: Leute, ihr wisst gar nicht, was hier los ist. Hier ist was los.
2: Und ohne Alkohol.
1: Ja, ja. Oh, ja, genau. Ja. Das machen wir ganz einfach. Ohne so viel Harmspaß. Aber ich meine, ich will nicht hoffen, dass ich jetzt gleich einen Lachkrampf kriege wie damals da, die Oldstar im Fernsehen.
2: Ne? Ah, Jesus Maria.
1: Was hatte die noch gesagt? Irgendwas mit WC-Turnier. Ja. Ja. Die wollte eigentlich WCT sagen, hat gesagt WC-Turnier. Und da konntest du dich gar nicht wieder reinkriegen. Aber wir kriegen das hin. Also,
2: ich
1: nächstes
2: noch
1: Mal.
2: Ich muss dazu sagen, vor beim Spiel. Ich kriege mich ja gar nicht ein.
1: Warum unterbrichst du mich? Ich wollte nur noch das Lied schauen.
2: Ja, weiß ich. Aber ich habe gerade ein Déjà-vu. Déjà-vu! Weil wir ja so international sind. Beim Florian Silbereisen, beim Schlagerboom hat er einmal zu der großen Sängerin bei der Zimmermann ja gesagt, dass er an sich ein Zimmer nehmen möchte. Bei der Zimmerei.
1: Moment, also Zimmermann kenne ich aber immer anders.
2: Ja.
1: Das kenne ich immer. Zimmermann, du Ei. Das sagt er immer im Kart. Aber nee, das hat damit nichts zu tun. Nee, ich wollte gerade den Titel ansagen. Nächstes Mal sag ich da nein. Deswegen sagt er das. Ja? Aber der hat immer solche komischen Worte, die ich gar nicht verstehe. Déjà-vu. Der redet richtig immer ausländisch, der gute Mann. Sag mal, kannst du kein Deutsch, oder?
2: Darum sage ich ja, das nächste Mal sage ich einfach mal nein. Mit der Andrea Berg.
1: Jo, wenn einmal heute keinmal wäre, oder was?
2: Ja.
1: Ja, genau, hätte ich mir gedacht.
2: Simone Rossi und die Franz...
1: Sean Jordi, ja. Die kommt aus der Schweiz, mein Freund.
2: Ja, zu international. Und jo, da liegen genau. Ja so viele...
1: Ich weiß gar nicht wo. Aber Francine, das hört sich so jo, französisch an, ne?
2: Sehr, ja. So, da liegt ja so vieles an der Schweiz auch an.
1: Italien gibt es ja auch noch. Die haben die italienische Schweiz, dann haben sie die Schweizer Schweiz. Ich weiß gar nicht, ob es überhaupt die Schweizer Schweiz gibt, aber die sprechen dann Schweizerdeutsch.
2: Ja, könnte sein.
1: Und dann gibt es noch die richtige deutsche Schweiz.
2: Ne? Ja, aber wir grüßen an dieser Stelle mal den Chef, den Lerdi und die kaiserlichen Hoheiten.
1: Ja, aber nicht nur unseren Maikriecher Lederach, sondern alle, die beim RBSW da bei der Gruppe da, beziehungsweise Group heißt das ja. Entschuldigung. Ja, euch mal ein richtig schön Dankeschön. Ihr macht immer so richtig Bombe Musik, die kann man immer so richtig schön hören. Und
2: ihr gibt
1: euch immer, so viel Mühe. Jo. Ja, aber Moment mal. Hier ist Zucker. Ja. Zucker ist gut. Zucker kommt in Kaffee.
2: Das stimmt.
1: Aber das Lied heißt nicht so. Das ist Ben Zucker.
2: Er kämpft ja.
1: Kämpferherz.
2: Ja. Ja. Wir kämpfen ja für eine gute, wunderbare Schlager-Zirkus-Sendung hier. Und dann kommt ja...
1: Auch die Nino.
2: Ja.
1: Mit der Marina Marx, die allerdings nichts mit dem anderen Marx zu tun hat. Die singt, Liebe fühlt sich anders an. Wenn die nämlich mit dem anderen Marx was zu tun hätte, dann wäre die nämlich zur falschen Zeit am richtigen Ort.
2: Vollkommen richtig. Jo. Und dann kommt dich und die, dich und die Luft und die Liebe.
1: Ah ja, gut, okay. Ja, und ich sag dann zu ihm, wenn er mich wieder was hier im Bauch da, wenn er mir wieder Löcher im Bauch fragt, dann sag ich immer, wie der Noel Terhorst. Frag nicht. Das ist's.
2: Und darum gute Unterhaltung hier bei den verschiedenen wunderbaren Radiostationen, wo sie uns innen im Außen in Deutschland oder außerhalb hören.
1: Meine Güte, Leute, man merkt, es wird später. Wir sind schon sechs Stunden dabei. Ne?
2: Gute Unterhaltung hier bei dem wunderbaren Schlagerzirkus, der Fink Show.
1: Genau so
2: mit
1: ist er.
2: Ihren Moderator Julian Wien und Wilfried Unterhain.
1: Ich wollte gerade sagen, vergess mich nicht, denn da hast du Ärger. So, jetzt kann er aber los.
2: Das nächste Mal sagen wir nicht nein.
1: Genau.

0: So, meine lieben Zuhörer vom RBSW, kann ich nur sagen, an den Endstationen zu der großen Schlager-Zirkus-Sendung hier zur Pfingstshow. Am Mikrofon ihr Julian Wien und der Wilfried O'Dein.
1: Ja, jetzt ist der Wilfried wieder da.
0: Ja, grüß dich. Wo warst du eigentlich?
1: Ja, bisschen dampfen, ne? Und da mal gucken.
0: Wie
1: und
0: dampfen? Hier mal,
1: ja, ich habe doch so ein Dampfapparat, ein Liquid
0: sowas.
1: Ach so,
0: ich dachte, du dampft.
1: Ja, ich dampf
0: wegen
1: nie.
0: Wegen mir?
1: Ich dampf nie.
0: Ach so?
1: Nein. Ich bin nicht...

0: wie im Fernsehen, dass der Dampf aus den Ohren kommt. Nein.
1: Okay, du bist dann eher wie so wie Ballerumblitz.
0: Genau. You ready, Steve? Aha. Ja, 70er Jahre. Meine Zeit. Da bin ich aufgewachsen, liebe Freunde. Ja, ja. Wie war das noch? Ha. Röhren, Kortjeans, Bootsstiefel. Ja, ja. So war,
2: war eine schöne Zeit, oder, auch weil ich es nicht miterlebt habe.
0: Oder Mitte der 70er ging es dann ja los, ne, mit diesen großen Kragen und mit diesen breiten Krawatten. Aber einen Vorteil hatten die breiten Krawatten, die ganz breiten. Wenn du da nämlich den normalen Windsor-Knoten gemacht hast, ist dein Kopf nie auf die Brust gefallen. Ja, ist so.
2: Hattest du so lange Haare?
0: Und dann die Plateauschuhe noch dazu. Ja. Oh, hau, hau, hau. Ja, sowas hatte ich alles, ja.
2: Blitzknaller?
0: Ja, und liebe Freunde, noch eins. Wenn ihr mal was richtig Schönes erleben wollt, ja, kommt mal nach Hamburg zum Schlagermove. Toll, alles super hier.
2: Und Festival vergesst, der Liebe.
0: Ja, und vergesst nicht, im Prinzip zur Aftershow zu gehen. Da könntet ihr mich vielleicht treffen.
2: Nackig?
0: Aber hallo. Ich würde doch gar nicht dahin kommen, wenn ich nackig wäre. Die würden mich doch gleich festnehmen wegen Exhibitionismus oder wie das heißt.
1: Oh, Leute. Aber wir haben ja eigentlich noch einen am Mikrofon. Nicht der Hein, sondern der andere.
0: Welchen anderen?
1: Na, weiß ich doch nicht, meine süße Frau.
0: Der kann nicht gucken. Der hat eine Brille auf und verwechselt mich mit einer Frau.
1: Ich dachte, du bist auch ein Warmer.
0: Hallo, ganz vorsichtig, mein Freund.
1: Aber darum, wir fahren jetzt.
0: Also eins sage ich dir mal, Brisco Schneider haben wir nicht eingeladen.
1: Ich dachte, dass wir so hochkarätige Gäste haben, außer wie mich.
0: Nee, wir haben nur die Gruppe Hello mit ihrem New York Groove. Die grooven so richtig.
1: Die Groove, das ist vollkommen.
0: Ja, und der David Dundas, der zieht seine Jeans an.
1: Ach, ich dachte aus.
0: Nee, Jeans on.
1: Ja, stimmt. Ich dachte, er zieht sie für mich aus.
0: Das weiß ich nicht, muss ich mal fragen. Ich weiß ja nicht, ob er alt genug ist. Ich meine, der ist aber schon fast 80, der Junge. Ne?
1: Ja gut, das will ich denn auch nicht mehr sehen.
0: Also du redest hier einen Stuss. Na gut. Ja, der Barry Blue, den haben wir noch mit Do You Wanna Dance, die Glitterband, Angel Face. Jordi besingt The Black Cat Woman und die Rubits I Can Do It und Matt Dynamite.
1: Lässt er mich hier eigentlich auch noch was sagen? Weil es wird ja dann richtig schön rockig. Rock On von David Esse.
2: Ja.
0: So ist das. Und jetzt machen wir wieder Musik.
1: Richtig. Wir haben hier richtig schöne, gute 70er. Haben Sie noch gute Unterhaltung hier bei den Endgeräten? Viel Spaß bei der Schlager-Zirka.
0: So ist das.
1: Ja, gute Unterhaltung.
0: Genau. Haben wir eigentlich einen Dompteur? Nee, haben wir nicht. Gut, okay.
1: Nee, wir aber haben die Musik, leider keinen.
0: Die Musik geht ja.

0: So, meine lieben Zuhörer und Zuhörerinnen, bei den Endstationen, wo Sie gerade dem wunderbaren Schlagerzirkus zuschauen, zu der Finkshow. Ja, ich kann nur sagen, ihr Julian Wien ist wieder am Mikrofon. Wir haben richtig gute Laune. Und der Wilfried ist auch am Mikrofon.
1: Immer noch, weil es Spaß macht.
0: Wir haben wirklich gute Laune hier, ne?
1: Ja, vorhin hatten wir das. Ja, da konnten wir uns kaum einkriegen, aber jetzt haben wir schon eine geraume Zeit gehabt, um uns wieder ein bisschen zu beruhigen. Ja, und jetzt geht's wieder normal weiter.
0: Aber so ist es, wir haben es ja schon spät abends. Guck mal raus, vielleicht siehst du schon, was fliegt denn vorbei?
1: Da sehe ich noch gar nichts.
0: Ach so?
1: Da fliegt nichts vorbei, höchstens ein Ballon, aber ob man den jetzt sieht, das weiß man ja nicht. Aber ich weiß, worauf er hinaus will, dass man draußen was sieht, weil der Kluso, der singt nämlich Ballon.
0: Ja, richtig.
1: Ja, genau.
0: Und dann kommt die Sarah Connor, die hat ein schönes französisches Lied.
1: Chitam.
0: Yeah. Also nicht Chitam hier.
1: Nein, bei uns hier nicht, da läuft nichts, nein.
0: Ja, und dann kommt der Michael Patrick Kelly mit Rake Free.
1: Run Free?
0: Run Free, ja. Englisch
1: Ach
0: ist
1: nee,
0: nicht so.
1: Humphrey. Ach nee, doch Run Free.
0: Ja.
1: Du bringst einen ganz durcheinander hier.
0: Ach so?
1: Ja. So, der Erding, der Johannes, der besingt den Sonntag, den wir noch nicht haben.
0: Aber bald. Da kann ich nur sagen, schalten Sie ein, weil morgen haben wir dann wieder eine schöne Andacht mit der Katja Sommer.
1: Um 11 Uhr und danach geht's dann weiter mit dem großen Schlagerzirkus Teil 2.
0: Richtig, meine Wenigkeit und Wilfried. Was haben wir denn noch auf der Deadline hier? Ach, die Sportfreunde Silber. Ti amo, Italiano.
1: Oh, Italiano. Ja, nee, jetzt hätte ich bald was gesagt, ich lass das. Der Mark Foster.
0: Das Beste hier, nur das Beste.
1: Ja, nur das Beste, was wir hier auch im Prinzip Ihnen präsentieren.
0: Und dann, lass mich nicht los, Wilfried.
1: Ja, das sagen die Bergsteiger auch immer, wenn der da unten ist und der hängt am Seil. Dann sagt er auch immer, lass mich nicht los.
0: Ach so, und dann kommt hier
1: DJ Snake, Stray Kids in the Dark.
0: Ach, in the Dark.
1: Und der Boy Logo.
0: Ja.
1: Loco.
0: Aber haben Sie jetzt wirklich noch gute Unterhaltung hier bei der wunderbaren Schlager-Zirkus-Sendung? Ihr Julian Wien und Wilfried, weiter geht's hier.
1: Jo, so ist das. Wir starten jetzt den Ballon, aber bitte nicht abschießen.

0: Oscar mit K. Khaled. Nobody make me feel. Sollte jetzt als nächstes kommen, kommt auch gleich. Aber wir sollten mal, wir beide nochmal, die Hörer, die sich in dem langen Zeitraum, wie wir jetzt senden, eingeschaltet haben oder gerade zugeschaltet haben, auch recht herzlich begrüßen zu unserem Schlagerzirkus, der Große natürlich, ja, mit allen schönen Liedern, und herzlich willkommen zu Ihnen und natürlich viel Spaß, gute Unterhaltung.
1: Vollkommen. Ja, ich kann nur sagen, es geht ja dann weiter mit James
0: Hype Feet, Sam Harper, Bobby Harvey und Waterfalls.
1: Waterfalls?
0: Waterfalls.
1: Ja.
0: Ich bin, guck mal, Englisch. Ich bin jetzt ein richtiger schöner Duke. Waterfalls.
1: Und dann kommt Robin Schulz, Embers.
0: The way you smile, ja, der Weg, wie du lachst, von Avion.
1: Und dann sag ich einfach, Baby, goodbye.
0: Ja, du bist ja gemein. Du sagst einfach so, am Radio sagst du Baby Goodbye? Was soll denn so? Also, so macht man doch nicht Schluss, doch nicht am Radio.
1: Ach, nein, wir machen noch so lange noch nicht Schluss.
0: Ach so, das ist der,
1: aber das sagt ja die alle Farben. Also, sie singen das ja.
0: Die alle Farben, ja, genau. Ja, die können das machen. Ich dachte ja schon, was ich wollte gerade sagen, du machst am Radio Schluss. Also, das geht
1: mein
0: ja nicht.
1: Mein Baby.
0: Also, ja, und dann kommt Lost Frequencies, Seal und Radio Cargo mit Listen to Me. Und das tut ihr ja gerade. Ihr hört uns ja. Also, ihr hört mir zu. Listen to Me.
1: Auf geht's hier bei dem wunderbaren Schlagerzirkusprogramm in Deutschland und in Außen, wo Sie uns gerade zuhören. Auf geht's!

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lieben Zuhörer und Zuhörerinnen von ihren Endradiostationen, wo sie uns heute eingeschaltet haben, oder besser gesagt zu dem wunderbaren Schlagerzirkus. Herzlich willkommen, die jetzt gerade eben noch eingeschaltet haben und die gute Unterhaltung genießen. Wir haben wirklich brandneue Musik für Sie und ich bin ja nicht alleine im Studio, weil ich suche nach dir, Wilfried.

0: bleiben, oder?
1: Was soll bleiben?
0: Na, dass Wilfried hier sitzen bleibt.
1: Ach so, ja, du bist ja schon bei den Liedern. Sag mir das doch. Ich habe gar nicht mehr aufgepasst eben gerade, Mann.
0: Ja, wir müssen halt multitaskingfähig sein für die Zuhörerinnen und Zuhörer.
1: Ich gebe dir gleich multitaskingfähig, du.
0: Naja, das bist du nicht, Hein.
1: Also selber, der war auch, du. Multitasking,
0: was naja, wenn das? Du nicht da bist.
1: Was ist das denn für ein Kram? Multitasking, also so wie das. Das hört sich ja fast wie ein Sänger an.
0: Ja.
1: Und den kenne ich aber gar nicht. Aber ich sehe jetzt auch egal.
0: Aber darum sage ich hier noch für immer.
1: Wir?
0: Ja.
1: Das sei
0: gemeinsam.
1: Und dann fängt doch jemand das Licht an.
0: Ja.
1: Und zwar die Pia Sophie.
0: Was ganz Neues aufgenommen.
1: Jo, fang das Licht, wie macht man das? Ist ja egal.
0: Ja, aber dann sag ich dazu, hinter den Kulissen von Paris.
1: Jo, das ist so ein schöner Coversong. Der hat ja damals hier die Spatz da. Nee, nicht der Spatz vom Waldraffplatz, nee. Wie war das noch? Ach nee, der Spatz von Avignon, genau.
0: Ja.
1: Der andere Spatz, das war ja eine andere von Paris, das war doch die Edith, ne? Die Piaf. Na ja, gut, ist
0: ja. Ja, dann machen wir es mit einem Wirbelsturm weiter.
1: Ja,
0: mit
1: das
0: rein. Am Einzel.
1: Jo, das geht doch eigentlich schon, ne?
0: Ja.
1: Oder? Dann lass mal die Hörer das alles mal hören, du.
0: Oder?
1: Wir sammeln immer hier.
0: Nee, das bist du.
1: Wo steht das bist du? Wo steht das? Ich sehe kein.
0: Du sammelst.
1: Jet ist ein Trampel, du. Du
0: sammelst das.
1: Ach so, meine Herr, ja, dann sagt das doch irgendwann. Wir stellen gerade Lieders vor und du sagst hier Hallo. Aber die Hallo hat er gar nicht gesagt.
0: Nee, das stimmt auch wieder.
1: Okay, dann
0: war's das jetzt. Gut, gute Unterhaltung hier beim Schlagerzirkus.
1: Ganz genau, haut rein.

0: Zuhörerinnen hier zum großen Schlagerzirkus. Ich kann sagen, wir haben wirklich die beste Unterhaltungsmusik, weil wir haben extra viel eingekauft für Sie, brandneu. Aber ich will nicht vergessen, hier im Studio ist ja noch einer, der Wilfried.
1: Ja, der ist immer noch da, ja, denn in Hamburg ist noch Licht an, da ist noch einer auf, jawohl.
0: Ich kann Ihnen sagen, es wird noch bunt hier, aber nicht mehr lange, weil wir machen bald hier langsam Schluss, weil es ist ja schon spät. Wissen Sie das?
1: Naja, das ist ja so nicht ganz richtig. Es ist nicht spät, es ist jetzt früh.
0: Ja, vollkommen. Aber für einige ist es schon spät, wenn man schon so lange auf war.
1: Das ist richtig, da hast du auch wieder recht.
0: Ja. Aber wir dürfen ja nicht vergessen, wir haben ja noch eine junge Dame hier im Studio. Und das ist die Katja Sommer. Herzlich willkommen.
2: Dankeschön, lieber Julian. Ja, ihr Lieben, ich wollte euch noch mal dran erinnern. Heute, Pfingstsonntag, da gibt es wieder eine wunderschöne Andacht von mir. Und ich würde mich freuen, wenn ihr alle dabei seid. Ja, dann noch ganz liebe Grüße von eurer Katja Sommer.
0: Nicht das vergessen. War unsere Lebensbotschafterin.
1: Und nicht vergessen, 11 Uhr.
0: Richtig, 11 Uhr einschalten. Ich glaube, das wird eine brandneue und richtig schöne Andacht, wo Sie wieder Kraft auftanken können. Aber Kraft auftanken, Wilfried, wir haben hier noch gute Unterhaltungsmusik, weil plötzlich schlägt dein Herz wie meins. Weißt du das?
1: Ja, das sagt der Chris, ja. Richtig, das sagt er. Ja, und der Johnny Hamburg besingt diese Nacht.
0: Und dann kommt ein Engel zu uns geflogen mit Linda Feller.
1: Ja, und der Stefan Zauner und die Petra Manuela. Alles zu seiner Zeit.
0: Und ich kann nur sagen, ich vermisse dich, Wilfried.
1: Jetzt schon. Oha.
0: Ja. Das singt ja Loraus.
1: Richtig. Und der Björn Martins mit Absicht noch viel weiter.
0: Richtig, und da halte ich jetzt richtig fest, es geht jetzt erstmal plötzlich, schlägt mein ganzes Herz wie meins mit Chris. Auf geht's hier bei dem wunderbaren Schlager-Zirkus bei der Pfingstshow. Gute Unterhaltung hier bei den Endgeräten.
1: Ja, und wie gesagt, der Chris,

0: Wilfried. Und das ist schön, dass Sie eingeschaltet haben. Und schalten Sie uns morgen wieder ein. Von meiner Seite Servus und Goodbye. Ich kann nur sagen, wir machen jetzt wirklich die Lichter hier aus. Sie werden auch gute Unterhaltungsmusik ja hören. Und morgen geht's dann, wie gesagt, mit Katja Sommer und mit der großen Schlagerzirkus-Show bei der Pfingstshow hier im Radio bei Ihren Endgeräten wieder weiter.
1: Ja, aber so ist das eben, wenn man eine lange Zeit auch nach 0 Uhr, dann kommt man mit einem Durcheinander mit heute, morgen. Morgen ist nämlich dann schon wieder Pfingstmontag. Heute ist jetzt Pfingstsonntag. Ja, und wenn Sie dann aufstehen und schön gefrühstückt haben, ein schönes Pfingstfest, die zu Hause geblieben sind, da habe ich nämlich was für Sie. Nämlich erstens, hatte schon daheim gesagt, die Katja Sommer, 11 Uhr, mit ihrer Andacht. Und dann geht's dann weiter mit dem großen Schlagerzirkus, ja auch wieder bis zum Pfingstmontag hinein. Ja, und mir hat's Spaß gebracht.
0: Mir auch.
1: Ja, ist in Ordnung.
0: Du musst wir beide sagen jetzt unseres Abschlusslied.
1: Genau. Und zwar?
0: Zwar?
1: In Hamburg.
0: In Hamburg sagt man tschüss.
1: Und auch von mir hier, das sage ich immer in meinen Sendungen, und gute Nacht, wo immer Sie auch gerade sein mögen. Gute Nacht und
0: mit
1: tschüss. Und die Heidi Kabel übernimmt das für uns. In
0: so
1: Hamburg
0: ist das.
1: Sagt